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0: Verehrte Eltern und hochverehrte Eltern, auch die Jüngeren unter den Elterneltern, seien Sie alle willkommen. Desgleichen oder ebenso die geschätzten Kollegen und Kollegen des Lehrkörpers. Nicht zu vergessen den wackeren Hausmeister Krawalke. Und last not least, liebe Abiturienten, lassen Sie mich mit einem Dichterwort unseres unvergessenen ehemaligen Schülers Abjank 28, unseres lieben Klöppelmeiers beginnen, der da sagte: Wenn dich dem Leben tritt, tritt zurück. Was können wir daraus lernen? Unsere Anstalt neigt fußend auf dem humanistischen Bildungsideal des bereits zitierten Klöppelmeiers zu der Ansicht: Nur wer die Breite kennt, sieht nicht dem Nächsten. Oder doch? Im Gegenteil, möchte ich sagen. Sie, liebe Abiturienten, treten nicht unvorbereitet in das, was man leichtsinnigerweise dem Leben nennt. Ich frage Sie, was ist denn nun dem Leben? Meine Damen und Herren, Sie wissen es, ich weiß es, aber viele wissen es nicht. Und deshalb ist unsere vornehmste Aufgabe, den ausscheidenden Schülern dieses Wissen zu vermitteln. Daher gilt mein Appell all denen, die nunmehr dieses unverbrauchte junge Leben in ihren Händen halten und es zur Reife führen werden. Das Rüstzeug ist da, wo ist der Acker? Oder, um es mit Klöppelmeier zu sagen, futura sunt viris doctis.
1: 23.01. Um 5.15 Uhr aufgestanden, in der Hoffnung, einer der Ersten zu sein, erhielt Wartenummer 4008, drei Nummern besser als gestern. Mussten heute 2 Stunden auf die VDLS warten.
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1: Wieder kein Glück gehabt. Während der Wartezeit mit Micha und Fuzzi über Hegels Prinzip der Unwahrscheinlichkeit diskutiert, reden schon seit 2 Jahren über dieses Thema, wieder nichts mehr rausgekommen.
3: 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Doch nach 13 langen Schülerjahren wäre das doch ein zu kühner Schritt.
1: Zehnte, siebte. Die von der Uni haben Semesterferien, hatte endlich Gelegenheit, im Verlaufe einer Führung einen Hörsaal zu sehen. War beeindruckt. Fahre übermorgen selber in Urlaub und hoffe, noch einen Zeltplatz in der Nähe des Studentendorfes Requierskant in Paze zu finden. Pitt ist dort. Hatte vor Jahren ungeheures Glück und erwischte einen der wenigen BZ-BZ-VPA.
2: Berechtigungsschein zum Besuch von 10 Vorlesungen per anno.
1: Dieser Glückspilz.
3: 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Doch nach 13 langen Schülerjahren ist man schon zu sehr dressiert.
1: Elfter, elfter. An der Uni ist Kostümfest. Habe mein Sparschwein geschlachtet, um einen Fensterplatz zu kaufen. Pitt ist nicht mehr dabei. Hat seinen BZ-BZ-VPA für 500.000 Mark weiterverkauft. Meine letzte Hoffnung ist die Jahreslotterie. Vielleicht klappt's diesmal. Außerdem noch heute Nachmittag mit Uschi verabredet, Tochter von Professor M., Dozent für angewandte Ästhetik. Sieht schlimm aus, soll aber Beziehungen haben, sagt man.
3: 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Doch nach 13 langen Schülerjahren ist man wohl zu gebildet dafür.
1: 23.12. Morgen ist Weihnachten. Wie schon in den letzten 2 Jahren auch diesmal kein Glück in der Lotterie gehabt. Ich bezweifle, ob da alles mit rechten Dingen zugeht. Mein Antrag auf Beitritt in den VFSA,
2: Verband zur Förderung studienwilliger Abiturienten,
1: ist angenommen worden, nachdem ich den Jahresbeitrag im Voraus entrichten konnte. Ungeachtet dessen erwäge ich ernsthaft etwas anderes zu versuchen und das Angebot von Pitt anzunehmen, gegen entsprechendes Entgelt 2-mal in der Woche seinen Mund auszuführen.
3: 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Doch nach 13 langen

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Das

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In Westdeutschland desertieren monatlich mehr als 150 amerikanische Soldaten. Einer von ihnen war der Indianer Petit. Auch ihm konnte geholfen werden.

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und das nicht ohne Grund. Sie hören ständig in der Werbung, das Essen bei McDonald's wäre preiswert, lecker und gesund. Und sie hängen den ganzen Tag lang vor dem Fernseher. Ist das Programm auch noch so mies? Und interessieren sich für Paris Hilton. Und damit meine ich nicht etwa das Hilton in Paris. Und dann ihre tollen Wirtschaftskonzepte, wie man den Umsatz in die Höhe treibt. Und zwar erstmal massenweise Arbeiter entlassen, auch wenn die Firma schwarze Zahlen schreibt. Und dann die ganzen hässlichen Graffitis, mit denen sie ihre Cities überziehen. Und sie feiern groteske Feste, wie zum Beispiel Halloween. Und ihre Sprache ist voller Anglizismen. Klar, denn auf Englisch hört sich alles besser an. Beispielsweise geheime Staatspolizei heißt in Amerika schlicht und einfach NSA oder FBI. Und auch ein Wort wie CIA Agent klingt doch echt viel eleganter und charmanter als Folterknecht. Und dann die amerikanischen Schüler. Laut PISA-Studie sind die ziemlich doof. Deshalb schreiben da wohl auch alle den Genitiv vor dem S mit Apostroph. Dafür sind sie in den vielen Computerspielen, wo man Leute totschießen muss, gar nicht so schlecht. Manchmal spielen sie die auch an ihrer Schule nach, aber dann in echt. So erwerben sie schon früh die Kompetenzen, die sie später brauchen als Soldaten. Auf der Suche nach Öl und Raum für ihr Volk in irgendwelchen Schurkenstaaten. Wenn wir all das, was die Amerikaner machen, uns einfach mal vor Augen führen, kann ich nur sagen, ey gut, dass solche Sachen bei uns in Deutschland nicht passieren. Bei uns in Deutschland nie passieren. Denn sonst könnten wir die Amerikaner ja nicht so einfach kritisieren.

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Riecht es nach Tieren, Kühen, Schweinen. Jedenfalls nach Geräuchertem. 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Hier also. Abseits total. 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Aber hier und so und für immer. 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

Nein, das ist kein Herrenhaus. Bisschen kleiner, bescheidener sozusagen, obwohl sein Ding war das ja nie, Bescheidenheit. Hier in sowas wohnten Pfarrer, Bader, pensionierte Offiziere. Halbhoher Zaun, auf einem Mäuerchen ringsum und Rosenstöcke. Rosenstöcke, wie er uns das vorgesungen hat. Verrenkt über der Klampfe, die Knödelstimme des Musikprofessors imitierend. Rosenstock, Holder blüht, wann ihn mein Schätzel sie. Hanna, die Brombeeräugige, hat er damals damit rumgekriegt. Hanna, heute auch schon über 60. Eine Zeit lang Europaparlament, jetzt Afrika. Helsinki oder sowas. Hat er noch was von ihr gehört? Wir zu dritt, wann war das zuletzt? Barrikade am Auslieferungslager Bild? Oder doch Nordhorn Range? Bei der Beerdigung von Holger Mainz soll sie noch dabei gewesen sein. Ich meine, hätte sie gesehen, kürzlich, als sie es im Fernsehen nochmal brachten.

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Na, sowas gehört dann wohl dazu. Doch wenn er jetzt herauskommt, so als grüner Jägersmann, in Stiefeln und mit Schießgewehr, dann heißt es kehrt, und zwar sofort und auf dem Fuß. Hat er nicht mal geschwärmt vom Ansitz auf den Fuchs bei Frost, im Winter, nachts, Mond überm Schnee, ist Hermann Lönske-Sülze im Interview in unserem Blatt, als jener Staatsminister sein Mandant jemand erschossen hatte bei der Jagd. Wie das geregelt wurde, haben auch wir nicht rausgekriegt. Muss er mir noch erzählen. Überhaupt, da gibt's noch einiges, Herr Rechtsanwalt. Er hat sich damals danach diese Hochseejacht Marlene angeschafft, die dann bei seiner dritten Scheidung wieder wegging.

schreibt an seinen Memoiren, heißt es. Da hätte ich noch einiges, was er bestimmt nicht weiß. Die Sache mit Gian Giacomo zum Beispiel, da haben wir ihn ganz schön gelingt. Sag ich ihm aber nur, wenn er über den Deal mit Gindic plaudert, wobei er den Transfer gemanagt haben soll. Die Summen will ich gar nicht wissen, die stimmen sowieso nie. Naja, den Feuchtschwamm drüber. Und über diese Stasi-Sache sowieso. Und die Afghanistan-Connection, Al-Qaida, das ist doch alles Quatsch, oder? Kokettiere damit bloß nicht, Dissidenz. Das ist viel zu heiß. Ach was, ich will's doch überhaupt nicht wissen. In unserem Alter, bitte.

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Viel wichtiger ist mir ja sowieso was anderes. Hat er verraten seiner Zeit, dass ich nicht schwimmen konnte? 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

Wer sagt es denn? Von wegen Jägersmann. Rostfarbener Hausmantel, Pfeife in der Hand, das Resthaar bis zum Kragen. Erinnerung an die Epoche, nach der unser einer immer noch benannt wird. Das weiße Tuch, sein Markenzeichen, hängt ihm aus der Tasche. Geklautes hat er damit gern verborgen. Mein Manifest von 1848, die Erstausgabe beispielsweise. Mit den Initialen beider Autoren hat er von meinen Augen glatt verschwinden lassen. Das kriege ich diesmal wieder. Dafür gebe ich ihm dann den Savigny von Glossen des Verfassers von 1803 zurück.

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Jetzt breitet er die Arme aus und strahlt und sagt: Genau, und er empfängt mit Freude den auf der Heimstattsuche ewig herumirrenden Bronstein-Fan. Wir lachen unser Lachen und ich gebe dem Fahrer, der vor dem Wagen oben auf dem Wall drauf wartet, Zeichen, den schweren Koffer herzubringen. Vielleicht werde ich tatsächlich länger bleiben. 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

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Na, denn...

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0: dafür war es. Ne?
1: Dies ist die Befragung eines Kriegsdienstverweigerers durch den liberalen und zuvorkommenden Kammervorsitzenden. Also, Sie berufen sich hier pausenlos aufs Grundgesetz. Sagen Sie mal, sind Sie eigentlich Kommunist? Ja, Sie dürfen sitzen bleiben. Überhaupt, wir sind hier ziemlich liberal. Lange Haare, Bärte, Ketten, Ringe haben wir alle schon gehabt. Aber in die Akten scheißen mögen wir hier nicht. Marx und Engels haben Sie gelesen, sagen Sie. Und sagen Sie, verstehen Sie das denn? Sie haben doch bloß die Volksschule besucht. Na, nur regen Sie sich nicht gleich auf. Dafür können Sie ja nichts. Lesen dürfen Sie ja, was Sie wollen, überhaupt. Hier darf jeder machen, was er will. Im Rahmen der freiheitlich-demokratischen Grundordnung, versteht sich. Ja, Soldat sein, das will heute keiner mehr. Kann ich auch verstehen und ich selber hätte keine Lust. Aber Gründe haben müssen wir dafür. Na, nun fangen Sie nicht wieder an mit Imperialismus, den zwei Kriegen und die alte Klasse ist noch immer an der Macht. Und Sie wollten nicht für die Kastanien aus dem Feuer holen. Das verstehen wir ja, mag auch alles richtig sein, interessiert uns aber nichts. Das ist nämlich Politik. Hier interessieren nur Gewissensgründe, was das ist. Hört sich zwar sehr grausam an, trifft den Nagel aber auf den Kopf, nämlich ob Sie töten können oder nicht. Ja, hier darf jeder machen, was er will. Im Rahmen der freiheitlich-demokratischen Grundordnung, versteht sich. Also fangen wir mal an. In der Kirche sind Sie nicht, auch nicht in der anerkannten Sekte. Sehen Sie, da wird schon schwierig mit Gewissensgründen. Einen haben wir mal hier gehabt und der machte auch Buddhist. War so ein Typ in Glatze, aber durchgekommen ist der schlaues Galtchen. Also passen Sie mal auf, ich werde jetzt Ihr Gewissen prüfen. Nehmen wir mal an, Sie gehen spazieren mit Ihrer Freundin nachts im Park. Plötzlich kommt eine Horde Russenstock besucht. Halt, sagen wir, ein Trupp Amerikaner, schwer betrunken und bewaffnet nachts im Park, machen sich an Ihre Freundin ran. Sie haben eine MP dabei. Na, was machen Sie? Was sagen Sie uns da? Sie verbitten sich dieses Beispiel? Meinetwegen, bitteschön. Hier darf jeder machen, was er will. Im Rahmen der freiheitlich-demokratischen Grundordnung, versteht sich. Schön, die Russen und Amerikaner fallen also weg, die Chinesen sicher auch. Und mit Negern brauche ich gar nicht erst zu kommen. Lassen wir das eben. Nehmen wir einfach ein paar ganz normale Kriminelle. Schwer betrunken und bewaffnet nachts im Park, machen sich an ihre Freundin ran. Sie haben wieder die MP dabei. Na, was machen Sie? Sagen Sie uns bloß jetzt nicht, Sie fallen auf die Knie und beten. Denn mit sowas kommt hier keiner durch, der Marx und Engels liest. Was sagen Sie uns da? Ich rede die ganze Zeit von Politik. Das ist aber wirklich komisch. Bilde einen Fall, so richtig auf Sie zugeschnitten. Baue Ihnen auch noch goldene Brücken, aber Sie, aber... Hier darf jeder machen, was er will. Im Rahmen der freiheitlich-demokratischen Grundordnung, versteht sich. So, nun wollen wir aber wirklich wissen, was Sie tun. Also nochmal, ein paar schwere Jungen, schwer bewaffnet und betrunken, nachts im Park, machen sich an ihre Freundin ran. Sie haben wieder die MP dabei. Na, was machen Sie? Was sagen Sie uns da? Sie wehren sich, weil Sie ja in Notwehr sind. Ätsch, das ist aber falsch, durften Sie nicht sagen. Richtig ist die Antwort nämlich die, ich werfe meine Waffe fort und dann bitte ich die Herren, mit der Vergewaltigung doch bitte aufzuhören. Was sagen Sie uns da? Sie kämen als Soldat doch nie in eine solche Situation. Fangen Sie schon wieder an, ist doch Politik, hat doch mit Gewissen nichts zu tun. Ja, Grundgesetz, ja Grundgesetz, ja Grundgesetz. Sie berufen sich hier pausenlos aufs Grundgesetz. Sagen Sie mal, sind Sie eigentlich Kommunist? Naja, hier darf jeder machen, was er will. Im Rahmen der freiheitlich-demokratischen Grundordnung, versteht sich.

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Auch die Mütter des Grundgesetzes. 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So steht's ja auch im Grundgesetz. 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Abendland, das ist für mich Goethe. Morgenland, eben, da sehe ich eben nichts Vergleichbares zurzeit.

der felsenfest glaubt an die Existenz des Morgenlands. Ich unterhielt mich mal auf Umgangsarabisch und fand es wundervoll. Flachbach heißt, ich roffel hier gleich und ich find dich lol. Dankeschön. So, haben wir das.

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Und das hier, das ist das Resultat der Wahnvorstellung, dass ich immer, wenn es losgeht, dass ich mir sage, ich habe nicht genug Lieder. Ich habe nicht genug Lieder. Um Gottes Willen, mir fehlen noch Lieder. Und dann schreibe ich immer noch ganz schnell eins. Und das kenne ich da nicht. Und ich möchte es Ihnen aber trotzdem nicht vorenthalten. Den Überblick nicht verlieren. Und darum habe ich also jetzt hier diese Versuchsanordnung getroffen. Das ist ein Lied, das auch vielleicht an einer anderen Stelle im Programm viel besser hingepasst hätte von der Thematik her. Aber erstens wollte ich dann zwischendurch diesen Aufwand mit dem Notenständer nicht treiben und zum anderen wollte ich Sie damit auch nicht auf Gedanken bringen, auf die, wie ich sehe, Sie Gott sei Dank nicht von alleine gekommen sind. Und darum ist es jetzt ganz richtig, dass er Sie hier hinkommt. Ein Titel hat es noch nicht, aber es ist mehr aus dem Erleben, wenn ich also an Ihrer Stelle sitze oder wenn ich im Konzert oder in der Oper oder im Theater sitze, was ich leidenschaftlich gerne tue. Und aus diesem Erleben ist dieses Lied jetzt entstanden. Das Licht geht aus, der Vorhang auf und das Konzert fängt an. Die Spannung steigt, die Scheinwerfer ziehen mich in ihren Bann. Der Star tritt auf im donnernden Applause. Ach, ist das schön, ach, bin ich froh, seit Tagen denk ich nur daran. Ich bin so schrecklich aufgeregt, dass ich es kaum erwarten kann. Ich freue mich so unbändig auf die Pause. In der Pause kann man erstmal seinen Hintermann ansehen, man vor dem Spiegel schuppen, von der Schulter bürsten, am Buffet nach Herzenslust ausgiebig in der Schlamme stehen, nach Käsebroten und erhitzten Würsten. Man kann lästern, man kann meckern, man kann sich mit Senf bekleckern, man kann hitzig diskutieren, mit daheim telefonieren, ob der Babysitter zu Haus ist, ob das Bügeleisen aus ist, bessere Sitzplätze erschleichen oder gleich wieder nach Haus entweichen, vor Begeisterung ausrasten, nach der Kontaktlinse tasten, rumstehen bei den Sektglashaltern oder ein Viertelstündchen altern oder den Künstler belagern, Autogramme holen, ja nun, der hat in der Pause sowieso nichts Sinnvolles zu tun. Ich tue mir die härtesten und allerlängsten Opern an und es ist manchmal schon verdammt nahe an der Folter dran. Doch wer das nicht kann, ist ein Kulturbanause. Kein Henze und kein Stockhausen, der mich noch wirklich schrecken kann. Ich bin so voller Zuversicht, ich weiß ja, irgendwann hat auch die schlimmste Oper eine Pause. Aber vorher heißt es erstmal schnell die Schuhe wieder anziehen. Und einer ist unterm Vordersitz verschollen. Und man fahndet und man angelt. Gott sei Dank, jetzt hat man ihn. Doch wie ist der Fuß in Freiheit angeschwollen? Man kann sich verzückt gebärden und den Kaugummi loswerden, einen kleinen Streit anfangen, Eintrittsgeld zurückverlangen, Kragen öffnen, Gürtel schließen, sich mit Parfum übergießen, rasch den völlig aufgelösten Hund draußen im Auto trösten, niesen, husten, schniefen, schnauben, seinen Anspruch höher schrauben, mit Theaterkennern schwatzen, sich endlich an Stellen kratzen, die schon seit Beginn entsetzlich jucken und die man vielleicht im Konzert, im Sitzen einfach nicht erreicht. Es ist nicht die schiere Bildungswut, das gebe ich offen zu. Was da oben auf der Bühne läuft, das ist mir völlig wurscht, na was glaubst du? Was auf dem Spielplan steht, wird mitgenommen. Weil ich hier ungestört bin, weil ich endlich Muße find und Ruh, weil ich hier alles schaffen kann, erledige und mach und tu. Dazu würd ich zu Haus doch gar nicht kommen. Man kann flirten, man kann baggern, die Sitznachbarin betören. Man kann den Rauchern zusehen, in den Gelbfinger winkeln. Man kann ungestört im Walkman die Lieblingskassette hören. Und wer will, der kann mit Gleichgesinnten pinkeln. Oder Kaffee holen und Kuchen, die Rotkreuzschwester besuchen. Man kann Ansichtskarten schreiben oder einfach draußen bleiben. Oder schon beim allerersten Pausengong von Neugier bersten, sich vorn in die Schlange schummeln,
Garderobenmarken verbummeln, eine Diskussion anfachen, ein paar Freiübungen machen, sich die Fingernägel schneiden, unter der Aufführung leiden, schubsen, treten, drängeln, hauen, gleich wird man wieder eingesperrt. Ach, die Pause ist das

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Geht, ne? 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

0: schlechte Eltern, Alter!
1: Wenn das

Herzlich willkommen, Hongkong-Konzert, zweiter Teil. Wir lagen vor Madagaskar und hatten die Pest an Bord. Und alle, wir lagen vor Madagaskar und hatten die Pest an Bord. 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
1: Ach Gott. Oh Mann, oh Mann. Das letzte war jetzt nicht von mir, ne? Das war nicht von mir. Hätte ich die Fantasie gar nicht. Ich hätte sie gerne, aber ich komme auf sowas gar nicht, ne? Das war hier Ballermann Hits Volume 8, um genau zu sein, ne? Das war vergoldet. Ist klar. Vergoldete Schallplatte, 100.000 Minimum weg. Gehen sofort weg. 100.000, ne? Ich versuch's ja auch immer wieder. Zum Beispiel, das ist von mir. Frauen sind so nah am Wasser gebaut. Wie Ruderclubs. Ist doch nicht schlecht, oder? Aber es reicht nicht. Reicht anscheinend nicht. Ne? Wird nicht vergoldet. Wird nicht vergoldet. Wird vernickelt, höchstens. Also es ist...
2: Kunden, die diesen Titel gekauft haben, kauften auch Dörte, Brandenburg und Brandenburg.
1: Weil es gibt ja noch Fakten. Die gibt's ja noch, zum Glück. Ne? Es gibt verkaufte Einheiten, es gibt Abverkauf, es gibt Stückzahlen, es gibt Klickzahlen, es gibt Downloadzahlen, Spotify, das kann man ja messen. Ne? 100.000 verkaufte Stücke sind eine goldene Schallplatte in Deutschland. Ne? Auf Island sind es 3.000 nur. Ne? Das sind Fakten, das sind Fakten. Ne? Und das heißt also, wer die meisten verkauft, das ist Volksmusik. Das war mein Ansatz. Deshalb, was ist heute Volksmusik? Hip-Hop. Zum Beispiel jetzt im September, wochenlang Nummer 1, die Beginners, 25 Millionen YouTube-Klicks, also das kennt eigentlich jeder, ne? Jetzt schauen wir uns das doch mal genauer an, liebe Studenten, da. Was los, Digger Ahnma? Wie wir gucken, wie wir labern. Jeder sagt Digger heutzutage, wir packen Hamburg wieder auf die Karte. Fällt dir was auf, Franz?
3: Ja, Hamburg, yeah.
1: Ja. Nein. Mir ist aufgefallen, es reimt sich nicht. Ne? Am Anfang dachte ich auch noch, Moment, das ist ja Reimschema A. Dann fiel mir auf, also Endreim ist Euphemismus, wirklich. Das ist, und jetzt bin ich einer Sache auf der Spur, das ist ein heißes Ding, die Verunreinigung des Endreims im deutschen Hip-Hop. Das ist ja fast schon Sport geworden, so zu reimen. Ne? Woher kommt das denn? Wer hat damit angefangen? Das ist eine große Frage. Jetzt kommt Kryptogeschichte, das ist Prähistorie, das ist Pleistozän vom Hip-Hop. Wir gehen zurück ins Jahr 1992. Fanta 4, schauen wir uns das mal an. Ist es die da am Eingang steht? Die da den Kopf verdreht? Ist es die mit dem dicken Pulli an, Mann? Dann ist die Frau, die Freitags nicht kann. Pore tiefe Sauberkeit. Man muss dazu sagen, habe ich rausgefunden, die Fanta 4 sind auch im Goethe-Verteiler. Ne? Das heißt also, weltweit wird mit denen Deutsch gelernt, weil der Endreim sauber ist. Dachte ich zuerst. Na, aber die Frage bleibt, wer hat den Endreim verunreinigt? Wo kommen diese Verunreinigungen her? Dieser Dreck, wo kommt der her? Na, wer hat damit angefangen? Wer macht sowas? Es folgt jetzt ein Endreim von Marius von Müller-Westernhagen. Ich hab ein Luxusauto und ich hab eine geile Wohnung. Nur was mir fehlt, das ist eine richtige Dröhnung. Toll.

wollte das Bild haben. Also schenkte Alberto Korda, der Fotograf, dem italienischen Verleger Gian Giacomo Feltrinelli. Der macht es weltberühmt. Es ist das meist abgedruckte Foto aller Zeiten. Weder Alberto Korda noch Che haben je einen Cent dafür gesehen. Was den Kapitalismus so zäh und überlebensfähig macht, ist die Tatsache, dass er sich selbst als einen Todfeind noch zu reich

Ich hasse euch. Und ich erkläre euch jetzt auch ganz genau, wieso. Also hört ausnahmsweise jetzt auch mal zu.

Habt ihr Spaß, Berlin? Ja.

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Wer von uns hat eigentlich angefangen und worum ist es überhaupt gegangen? Natürlich hab ich wieder den schwarzen Peter, ich bin ja immer der Übeltäter, obwohl immer ich die Beziehung kitte. Dieser Film heißt Ratlos in Wenningstedt Mitte. Ratlos in Wenningstedt Mitte. Auf dem Schild vorm Fischladen gegenüber ein riesengroßer lachender Fisch, wie ein Fisch sich so freuen kann, gegrillt zu werden und filettiert an deinem Tisch. Ein Radler mit Camouflageknie.

0: 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Ich bin stur, nur muss ich auch so stur bleiben. Ich zahl und steh auf von Wenningstedt Mitte zu hier sind es genau 1000 Schritte. Bei jedem Einzelnen werde ich üben zu sagen: Entschuldige bitte. Entschuldige.
1: Reden wir mal über den Begriff Volk. Da gab es sehr viele Missverständnisse mit diesem Begriff, muss man wirklich sagen. Ne? Das ist eine Reihe von, also eine lange Liste von Missverständnissen. Es wurde sehr viel Schindluder auch getrieben mit dem Wort Volk. Oder dem Volkslied zum Beispiel. Ich meine, das Wort Volkslied, das kommt ja nicht vom Volk. Ivo. Das kommt von ihm hier. Johann Gottfried von Herder. Geboren 17 und gestorben 84 in Weimar. Das war der, ne? Das war der Erste, der dem Volk ins Maul schauen wollte, ne? So. Das war der, ne? Der hat dem Volk die Lieder aus der Nase ziehen, ne? Natürlich nicht er selbst, der feine Herr. Nein, nein, nein, nein. Er hat einen Studentenjob vergeben an ihn hier. Na. Johann Wolfgang von Goethe. Geboren 17 und gestorben 84 in Weimar, eben dort, ne? Das war der, ne? Und von Herder Spruch zu von Goethe, gehe er, bringe er mir Lieder, Volkslieder, hopp, hopp, gehe er. Ne? Das war ja noch die Straßburger Zeit, ne? Und wo vermutete Goethe das Volk natürlich nicht in der City von Straßburg, sondern im Umland, in der Gegend. Ne? Da wohnt ja das Volk. Ne? Und er spannte an, suchte das Volk und die Ergebnisse seiner Recherche waren ein Schlag ins kalte Wasser, ernüchternd, muss man gerade so sagen. Das Volk hat ihm keine Lieder vorgesungen. Gut, bei dem Aufzug, das verstehe ich natürlich, da werde ich auch meine Schnauze halten, aber O-Ton Goethe 1777, das Volk hat keine Volkslieder mehr, nur mehr Schlager. Interessant, Hossa Hossa, den Begriff gab es schon, hätte ich nicht gedacht. 1777, ne? Ja, und das haben sich die nachfolgenden Rechercheure natürlich zu Herzen genommen. Man muss also nicht zum Volke hin, wenn man übers Volk was sagen möchte. Hm? Zum Beispiel er hier, Clemens von Brentano oder Achim von Arnim. Die beiden haben ja die berühmte Compilation des Knaben Wunderhorn verfasst und haben das Volk in der Klosterbibliothek aufgespürt. Muss reichen. Ne? Genauso wie ihre Wasserträger hier, die Gebrüder von Grimm, links Jakob, rechts Wilhelm oder umgekehrt. Das war eine...
2: Rainer,
1: die Gebrüder, was?
2: Rainer, kann ich kurz unterbrechen?
1: Was ist denn?
2: Das heißt nicht Gebrüder Grimm.
1: Nicht?
2: Ne, es sind die Brüder Grimm.
1: Hä?
2: Ja, Gebrüder geht nur, wenn es drei sind.
1: Bitte, was soll das?
2: Also wenn er jetzt noch ein Dritter auf dem Bild wäre, dann wären es Gebrüder Grimm. Aber es sind nur zwei, insofern ist es die Brüder Grimm.
1: Franz?
2: Ja.
1: Auch wenn es stimmen mag, es interessiert mich nicht, wirklich nicht. Ne? Also du kannst mir, also ne, das ist jetzt auch gar, also gefühlt sind es für mich Gebrüder, das sage ich dir gleich. Ne? Also ja. Das hat jetzt, es ist nicht postfaktisch, das ist Kunst, was ich hier mache. Ich kann eh sagen, was ich will. Ja, würde ich wirklich sagen.
2: Das,
1: ne?
2: Akzeptiere ich.
1: Also die Gebrüder von Grimm, ne? Hier im Bild zu sehen. Haben dann ja auch die Volksmärchen aufgespürt und haben höchst selbst behauptet im Vorwort, sie seien durch den hessischen Knüllwald gelaufen auf der Suche nach den Köhlersfrauen, den Wäscherinnen und Wöchnerinnen, ne? Und hätten sie belauscht am Ofen, ne? Im Wochenbett. Was erzählt sich denn das Volk für Märchen? Dabei stimmt es gar nicht. In Wahrheit saßen die Gebrüder nämlich in Kassel. Was hat Kassel eigentlich für einen Slogan? Schön warm hier oder was? Ne? Sie saßen beheizt am Ofen in Kassel. Die beiden Gebrüder saßen da und haben sich von den Droste-Hülshoff-Sisters und Bürgersfräuleins diese Märchen erzählen lassen. Das ist die Wahrheit. Ist ja kein Vorwurf jetzt, ne? Muss man nur wissen. So. Ich meine, was dem einfachen Volke angetan wurde durch das romantische Bildungsbürgertum, das ist, gelinde gesagt, also, ich sag's ja noch. Ne? Zum Beispiel, das Wandern ist des Müllers los. Ist ja auch ein schönes Lied, ne? Verzeihung. Ne? Ich habe das auch gerne gesungen früher und auch ich dachte jahrelang, dass Müller gerne wandern. Schauen wir uns das mal genauer an, das Lied. Verfasser dieses Liedes ist Wilhelm Müller. Das war ein sehr egoistischer, seine persönliche Lust an der Wanderung.

0: So.
1: Danke. Im nächsten Lied geht es um den Tod von einem kleinen Insekt. Das heißt, die Fliege.
2: Ja, jawohl.

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Sie macht ihren Abgang doch aus freien Stücken. Schönen Gruß von Thomas Alva Edison. Hätt's ja nicht hinfliegen brauchen. Das hast du jetzt davon. Eins muss ich noch klarstellen, bevor ich hier Ärger kriege. Ich sehe nur den Menschen in der Fliege.

0: Danke.
1: Der Abschied ist gekommen. Ich glaube, ich füge mich

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am Drachenfels. Ich singe jetzt die Ballade vom Popel Peter. Ich riss mir einen Popel raus und schmiss ihn über Bord. Die Wellen sagten Dankeschön,

Schnipp, schnipp, schnipp, schnipp. Ich habe eine Kontaktanzeige gelesen, die ist mir nicht aus dem Kopf gegangen, die ist hier drin. Ne? Die ist aus dem Jahre 1994 und die stand damals in der Jagdzeitschrift Wild und Hund. Ne? Das ist, ja, da gibt es einen Inseratenteil und da inserieren wir, glaube ich, so die oberen 200 inserieren da. Und da stand folgende Anzeige drin. Stand folgendes drin. Chefarzt 59, katholischer Adel, humanistischer Schöngeist mit weltweitem Immobilienbesitz, Eigenjagd in Namibia, sechssprachig, Hauskonzerte sucht, niveauvolle Partnerin, die auch meinen Spleen akzeptiert. Seit einem unverschuldeten Jagdunfall trage ich eine vergoldete und mit Smaragden besetzte Unterschenkelprothese. Und darunter stand, biete Fuhre Mist für Selbstabholer. Das stand alles auf einer Seite. Und als ich das gelesen habe, da dachte ich mir, das kann man sich gar nicht ausdenken. Ne? Und deshalb habe ich für das folgende Lied habe ich nur original Kontaktanzeigenschnipsel verschnipselt. Und zwar vom 9. Dezember 2006 aus der Süddeutschen Zeitung und aus der zweiten Hand. Um auch soziales Gefälle in dieses Lied zu bekommen. Und deshalb, und das geht so.

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Mit meinen sieben Sachen, stehendem überfüllten heißen Nachkriegsvorzug. So eine Art Expedition ins Ungewisse machen, wie damals, als ich Kind war, so einen Sonntagsausflug. Dann würde ich noch einmal, genauso wie vor Ewigkeit, braun gestreifte Wolldecke im hohen Gras. Unter den harztropfenden, duftenden Kiefern ausbreiten und als Proviant hätte ich Kartoffelsalat im Glas. Dann holte ich aus dem Rucksack eine Flasche gelbe Brause mit dem klappernden weißen Porzellanpatentverschluss. Ein hart gekochtes Ei und den Salzstreuer von

Mir geht es gut, wie geht es dir? Jetzt muss ich aber gehen. PS, es ist schön hier. Ich würde gern noch länger bleiben.

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0: doch, das wusste ich ja nicht. 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
1: Ich trat
0: auf. Guten Abend, meine sehr verehrten Damen und Herren. Herzlich willkommen hier heute Abend in der Bierbar. Schön, dass Sie alle gekommen sind. Mein Name ist Bodo Wartke. Ich komme aus Bad Schwartau. Und das erste Lied, das ich heute Abend für Sie spielen möchte, heißt...

Doch wie ich da so am Tastenkasten sitze, vom Rastlosen über die Tasten hasten schwitze. Ja, wie ich da so am Sitzen und Schwitzen bin, merk ich auf einmal, es hört keiner hin. Kein Gewinn für mein Wohlbefinden. Denn die Leute trinken ihr Bier und unterhalten sich laut, aber nicht mit mir. Ihr denkt wohl, der Typ da am Klavier ist zwar hier, na und spiel dir doch die Finger rund. Hauptsache ist, du hältst den Mund und bleibst im Hintergrund. Na gut, ich kann auch anders. Ihr wollt was anderes hören? Kein Problem, ich kann das. Aber was soll ich spielen, dass die sich angesprochen fühlen? Womit mach ich sie wach? Ich hab's. Bach. Bei Bach werden alle schwach. Bach macht auch nicht so'n Krach. Ach, Bach war Komponist vom Fach. Jeder Ton so polyphon. Höchste Perfektion legt der Bach an den Tag. Na, wie findet ihr Bach? Na? Na? Na? Also nicht so toll. Naja, kann man nichts machen. Mal mit Haydn, denn Haydn kann nicht sehr gut leiden. Hör mit vielen Freuden jede Haydn-Sinfonie. Will mich an den feinen seidenen Melodien weiden, denn Haydn konnte mir bereiten einen Haydn-Spaß, immer wenn ich am Piano saß. Bis jetzt. Haydn wird hier offenbar auch nicht so geschätzt, aha. So langsam bin ich doch ein klitzeklein wenig vergrätzt. Nicht zuletzt, weil ihr grundsätzlich mir dazwischen schwätzt, mir das ganze Lied zerfetzt. Ätzend finde ich das mal zu hören, statt zu stören. Das kann doch nicht so schwer sein. Hört mir doch mal zu. Hört mir doch mal zu. Hört mir doch mal bitte nur ein einziges Mal zu. Nur zuhören und ich schwöre, danach lass ich euch in Ruhe. Hört mal alle her, bitte, bitte sehr.

Sex ist ein altes Joint Venture Lied. Das hört ja unglaublich viele Bücher. Ja. Yeah. Es gibt ja unglaublich viele so Flirtratgeber und Anbaggerbücher für Männer, so wie man am besten eine Frau aufreißt. Auf 300 Seiten Dinge, die normalerweise in einem Augenblick passieren sollten, beschrieben. Und es ist aber immer noch ein Mysterium. Richtig erlernen kann man es nie. Und Frauen haben es ja viel, viel, viel, viel leichter als Männer. Frauen müssen noch nicht mal reden. Ja? Also ich habe hier so einen Trick für Frauen, so einen Baggertrick. Ja, ihr müsst jetzt 3,5 Minuten zuhören und euer Sexualleben verändert sich dramatisch. Ja? Muss immer erst üben. Okay. Alles klar. Geht's euch gut? Ja, mir auch. Aber für die ganzen einsamen Frauen, die heute Abend vielleicht gerne noch ein bisschen Zärtlichkeit wollen, hier ist der zentrale Song des Abends für euch.

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Dankeschön.

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1: 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Jedoch am Schleusentor winkt eine Tafel, da steht geschrieben, Wasser täglich frisch. 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
2: 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Wir können hier alle Fiber haben, komm, wir gehen jetzt in die Sticky Fingers Bar. Komm, mach mal Musik an, Hoffmann, mach. Aus! Ne? Und... Und da habe ich gesagt, ja, Sticky Fingers Bar, sonst immer gern, ne? Aber ich bin gerade verliebt. In Deutschland, ich habe mich gerade verliebt, ich habe mein Herz verschenkt. Ich gehe sonst gerne, aber... Ja, ist ja schön für dich, aber deine Liebe ist in einer anderen Zeitzone. Wir sind hier in Hongkong und wir gehen jetzt in die Sticky Fingers Bar, ne? Du kannst hier alle Weiber haben, aber wir gehen nicht zu den Nutten. Die kosten unnötig Geld, du kriegst sie alle umsonst hier. Die Fidschis, die Filipinos, die Indonesier. Ich war ein Jahr lang mit einer Indonesierin verheiratet. Das war so geil am Anfang. Die sitzt da nur auf dem Sofa und sagt, it's okay, it's okay, ne? Da habe ich gesagt, du, ich will heute mal einen deutschen Film sehen. Da hat die gesagt, it's okay, it's okay. Ich so, du verstehst doch kein Wort. It's okay, it's okay. Ne? Da habe ich gesagt, ich möchte mal heute mit meinen deutschen Freunden einen saufen gehen. It's okay, I'll wait for you. Ne? Kannst du auf den Boden kotzen, die wischt es wieder auf für dich. Ne? Wunderbar. Du, ich war 12 Jahre verheiratet mit einer Frau aus Essen. Ne? Die hatte halt eine Meinung. Das war das Problem. Auf der anderen Seite ist aber auch ein Problem. Ne? Weil nach einem Jahr, es war so fad, es war so langweilig. Ne, da habe ich gesagt, Baby, ich trenne mich von dir. Und dann machen sie Drama. Ne? Dann spielen die da Theater auf. Sagt, oh, I kill myself. Da habe ich gesagt, yes, do it, but not in my flat. Ne? Das musst du auch sagen. Ne?

Die Bibel ist ja heute noch ein gern gelesenes Buch. Steht ja sicher auch viel Schönes drin, aber manches halte ich doch für ausgemachten Unfug. Zum Beispiel die Sache mit dem Nächsten. Liebe deinen Nächsten. Wer soll das denn sein? Mein Nachbar etwa? Na, schönen Dank. Oder auch, du sollst nicht begehren deines Nächsten Haus. Will ich doch gar nicht haben, die Bruchbude. Der räumt ja auch nie auf. Ich finde sowieso, Nachbarn sind ungesund. Entweder sie machen einen Heidenlärm oder sie beschweren sich, dass man selbst welchen macht. Jedenfalls haben sie immer was zu meckern. Also ich halte überhaupt nichts von Nachbarn. Ich will wirklich mit jedermann gut auskommen, aber von Nachbarn halte ich überhaupt nichts. Sie sind neugierig, aufdringlich, wissen alles besser und fahren ein größeres Auto. Also ich sag das mal völlig ohne Vorurteil. Nachbarn sind einfach ekelhaft. Streit und Ärger.

0: gefällt.
1: Dabei bin ich gar nicht fromm. Also alles kann man mir nachsagen, aber das nur wirklich nicht. Aber jetzt mal ein Beispiel. Neulich Abend komme ich nach Hause und was sehe ich? Kein Bier im Eisschrank. Naja, denke ich, klingelst du mal beim Nachbarn und fragst, ob dir den paar Flaschen borgt. Wäre das Einfachste. Aber der kann mich sicher nicht leiden. Neulich hat er mich nicht mal gegrüßt. Das heißt, er hat schon gegrüßt, aber ich nicht. Ich kenne ihn ja kaum. Kann ja nicht jeden kennen. Vielleicht war er es auch gar nicht. Ich weiß eigentlich gar nicht richtig, wie der aussieht. Wahrscheinlich unheimlich gemein. Vielleicht ist er sogar ein Ausländer. Nee, also der beugt mir bestimmt kein Bier. Widerlicher Kerl. Vielleicht schläft er auch schon. Wenn ich ihn dann wecke, zeigt er mich an wegen Ruhestörung oder so. Man kennt ja solche Leute. Oder er hat gerade seine Freundin da und wird furchtbar wütend, dass ich ihn störe. Oder er ist sowieso schon wütend, weil ihn sein Chef heute zusammengestaucht hat. Und ich soll das dann ausbaden. Der ist imstande, der wird täglich. Der greift mich an, der schlägt mich, dieser Lump. Streit

Es kann der Frömmste nicht in Frieden leben, wenn es dem bösen Nachbarn nicht gefällt.

gefällt. Aber das kann er mit mir nicht machen. Mit mir nicht. Ich ging rüber zu ihm und klingelte Sturm. Er machte auch gleich auf. War kein Ausländer. Seine Freundin war auch nicht da. Typisch. Guten Abend, Herr Nachbar. Was verschafft mir die Ehre? Fragte er voller Hass. Wissen Sie, keuchte ich, wohin Sie sich Ihr dämliches Bier gießen können? Welches Bier? Fragte er gespreizt. Na, das Bier, was ich mir von Ihnen borgen wollte, rief ich. Aber davon weiß ich ja gar nichts, log er. Ach, davon wissen Sie nichts. Davon wissen Sie gar nichts. Na, das wird ja immer schöner. Er geiferte, ich trinke nämlich überhaupt kein Bier. Ich bin Abstinenzler. Aha, entlarvte ich ihn. Abstinenzler, das heißt, Sie trinken nur harte Sachen, was? Das hätten Sie auch wirklich gleich sagen können. Aber das ist wieder mal typisch Nachbar. Anstatt mit der Wahrheit herauszurücken, bricht er lieber einen Streit vom Zaun. Aber das habe ich ja von vornherein gewusst. Streit.

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Danke.

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Seid ihr so lieb und macht die Musik wieder aus? So, also, okay, ihr habt es ja gerade mitbekommen, wir müssen die letzte Strophe nochmal machen, ab auf der A4 von Holland aus, ja. Hoffentlich kriege ich jetzt das Tempo wieder hin, naja, wir gucken mal. Seid ihr soweit?

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Was wollte ich eigentlich sagen? Ach so, ja, genau. Und zwar wechsle ich jetzt mal das Genre. Nein, ich wollte sagen, was mache ich denn hier eigentlich? Ja. Ich bin ein Indianer. Ich trage einen langen Federschmuck. Doch das ist nur etwas Äußerliches. In meinem Klagelied, das ich jetzt erschallen lasse, singe ich von mir und meinem versenkten Volk. Wie wurde ich Indianer? Nun, mein Vater war Indianer. Und meine Ma, Indianerin, so kommt's. Und stünde meine Schwester hier an meiner Stadt. Sie sagte, ich habe noch einen Bruder, der ist auch Indianer. Der Kreis ist geschlossen, erstes Klagelied. Komme jetzt zum umstrittenen Thema Prärie. Als ich noch ein Kind war, wuchs dürres Gras, soweit das Auge reichte. Gras ist wie ein Ozean, wie ein großes, großes Wasser. So nimm denn dein Boot und fahr hinaus. Und wenn du mitten drauf bist, dann präg sie an. Großer Gott des Grases, Grasmann, dein langes Gras macht mich schaudern. Ich bin eine Grasnarbe. Ich fresse das Gras wie der Wison, der auch ein großer Graser ist. Gras ist schon ein Stängel für sich. Halma für Halma Lebensqualität. Und jetzt folgt ein politisches Wortspiel zur Europawahl. Wer wählt denn noch Rot heute? Mit diesem politischen Wortspiel habe ich soeben den Meininger Kabarettpreis gewonnen, sowie den Mindener Stichling, den Potsdamer Stechapfel und die Distel natürlich auch in Silbern.

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Wie ein Faustschlag kommt die Hitze und kein Windhauch regt sich, die Cola-Dose in meiner Hand beschlägt und das große grüne Mietauto da vorne auf dem Parkplatz, das ist meins. 3 Tage hab ich noch, das heißt 3 Tage nur, eine Woche Urlaub viel zu kurz für so eine Tour. Du bleibst immer an der Oberfläche, tiefer siehst du einfach nicht. Ich lass mich hinters Steuer fallen, lass den Motor an, die Knöpfchen gehen von ganz alleine runter und dann faucht die Klimaanlage mir den Alabama-Sommer vom Gesicht.

Und als ich aufsehe, steht da dieser Mann neben mir. Ein Schwarzer, und er legt die Hand auf meine Tür, legt seine Hand auf den Türgriff aus blitzendem Chrom. Und er hält ein bekritzeltes Stück Pappe an, die grün getönte Seitenscheibe, und ich kann mit Mühe nur ein Wort entziffern, irgendwas wie Home. Total daneben und ziemlich abgerissen sieht er aus, pass auf, gleich holt er seine 44er Magnum raus, genau wie ich es im Kino tausendmal gesehen hab. Er lächelt müde und seine Zähne schimmern weiß, aus seinen Haaren und von seinem Gesicht perlt der Schweiß. In glänzenden Rinnsalen in sein zerschlissenes T-Shirt hinab. Und mein Polster ist weich und das Sixpack zur Hand. Und der Motor säuselt wie ein Morgenwind im Stadt. Und das Leder ist glatt und kühl an meiner Haut. Du hast ein Auto, das ist dreimal so lang.

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Das Thermometer steht auf 104 Grad Fahrenheit. 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Ich kann ganz deutlich dieses traurige Lächeln sehen. Und im Rückspiegel die große, unschlüssige, gottverlassene Gestalt. Die Straße zieht sich in flirrendem Licht vor mir hin. Mir geht diese Begegnung einfach nicht aus dem Sinn. 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Und du malst dir gleich einen ganzen Horrorfilm aus. Ein Feldarbeiter war, das wollte nichts als nach Haus. Und du lässt den Menschenbruder einfach stehen am Straßenrand. Hast ihm das Fenster nicht mal einen Spalt breit aufgemacht. Du hast nur weggesehen, grummelt er vor Acht. 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Er ist den Bruder auf dem sonnenglühenden Park.

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Also ehrlich, meine Freude kann nicht größer sein. Dr. Prillwitz lädt mich zu seinem Geburtstag ein. Nun, ich kenne den exquisiten Geschmack dieses Mannes und so kaufe ich ihm eine Platte von meinem Freund Hannes. Aber wie ich sie so schön im Geschenkpapier packe, da sehe ich gerade noch, es klebt direkt auf Hannes Backe. Unübersehbar und klebrig und weiß. Ein dickes Etikett und darauf steht der Preis. 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
1: Antje, war es ein geiles Lied, ne?
2: Total geil.
1: Jetzt kommt die leider nächste Strophe. Das Lied geht immer so schnell vorbei. Ich finde, er spielt so geil. Oder? Spiel bitte für mich weiter. Bitte spiel.
3: Fehlerfrei.
1: Ja, bis jetzt. Soll ich singen?
2: Ja.
1: Soll ich was singen?
2: Ja.
1: Okay.

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Okay, ich trinke den ganzen Abend Wasser. Das nächste Lied erklärt vielleicht so ein bisschen warum.

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So, und bevor ich jetzt das Preislied singe, möchte ich meine Begleitung vorstellen, an der Gitarre und Arrangeur meiner Lieder, Kai Degenhardt.

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Danke.

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0: Herzlich willkommen, Helfen 2. Da sind wir wieder. So. Grandmaster Flash, Africa Bambaata und DJ Herb. Wir drei haben den Hip-Hop erfunden in der Bronx. Das war die Bronx.
1: Ja, New York, New York.
0: Natürlich. Genau. Jetzt können wir das mal wieder analysieren. So. Genau. Jetzt schauen wir, das ist jetzt die Bronx. Das ist jetzt Bronx, ne? Franz, würdest du mal bitte performen hier?
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0: Weiter.
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0: Einen kurzen Applaus für Mr. Franz. Franz, danke. Das... So. Ich sag mal so, es mag ja einiges im Argen gelegen haben in der Bronx, aber der Endreim war sauber. Folgendes. Wahrscheinlich hat die halbe Bronx beim Goethe-Institut gearbeitet, anders kann ich mir das gar nicht erklären, ne? Das war Street Credibility, das war ein sauberer Endreim, sonst kann man da gar nicht mitmachen. Das war das. Und das ist der Ursprung. Was ist da passiert in der Zwischenzeit? Wie kann man seine Herkunft so verleugnen? Ich wollte eines noch sagen, ich mache ja sonst selten Werbung, aber ich mache mal eine Ausnahme. Das gibt's beim Merchstand, das ist nicht von mir, das ist von einem Freund von mir. Der macht Schüttelreime. Ne? Und Schüttelreime sind auch sehr sauber, das muss man wirklich sagen. Und der ist fanatisch, der hat schon 4000 Schüttelreime sich ausgedacht und hat mich irgendwann angerufen und gesagt, darf ich dir jeden Tag einen schicken? Ne? Ich habe gesagt, ja, schick einfach, ne? Malte macht am Morgen Sachen, die mir langsam Sorgen machen. Ja, gut, schick, schick her, ne? Sauber, ne? Und dann, was mir am Morgen Trost bot, war ein belegtes Toastbrot. Nee, mach, schick. Wer Böller in der Faust zündet, sie danach zerzaust findet. Ne? Mach, nee, ist gut. Mandy hasst den Handymast. Nee, schick, schick's rüber, ne? Ich will erst in die Pizzeria und dann in deine Rezepia. Na komm, schick, nee, schick's rüber. Es ist Sauberkeit und deshalb, es ist käuflich zu erwerben, es ist für einen guten Zweck, für den sauberen Endreim. Hier, besorgt euch das, ne, so.

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Schreib an. 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Variationen, Trennkost mit Wildpferden. Und auf den Bühnen, auf den Chansonbühnen Europas wird mein Duft zurückbleiben, der mir anhaftet, seit ich dieses Sakko trage. Nämlich penetrante Vanille. Und ich möchte all denen, die mich jetzt schon vermissen, denen möchte ich ein Gedicht von Wilhelm Busch zurufen, das da lautet: Den Guten winkt das Glück, den Bösen die gerechte Strafe. Nur der Narr mit dem Schellenkleid zieht weiter, frohgemut in die Bronx. Auch Anarchisten kämmen nachts heimlich ihr Haar. Und jetzt möchte ich um absolute Ruhe bitten. Absolute Ruhe. Absolute Ruhe. Dass ich nichts, es muss jetzt absolut still sein, denn ich muss jetzt den Titel aufsprechen. Der kommt nachher ins Booklet. Ne? Bitte absolute Ruhe. Ruhe bitte. Ja. Reinhard Grebe. Das Abschiedskonzert. 29 Euro. Ah ja, genau, dann fangen wir jetzt also an. Das wär's. Jetzt ist eh alles egal. Also, und zwar möchte ich beginnen mit einem Lied, das widme ich dem Deutschen Stadttheater, das mich ja auch 5 Jahre lang hier spielen ließ, und zwar ein Tribut an alle Knatterchargen, Knattermimen und Kunstbeamten dieser Welt. Das war eine sehr schöne Zeit.

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0: Daniela Dieteris an der Violine.
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Johannesburg und Dubai, Kairo und Shanghai, und es gibt 28.000 deutsche Klein- und Mittelstädte, die ein Kfz-Kennzeichen mit zwei Buchstaben oder drei Buchstaben haben. Das sind Städte, wo man denkt, muss nicht sein, ein Rathaus, ein

Alle suchen händeringend nach einem Grund für ihre Existenz. So, ich habe ja schon viel Elend gesehen auf meinen Touren durch dieses Land. Das möchte ich euch nicht vorenthalten. Wir machen jetzt einen Call and Response, das ist auch sehr afrikanisch. Ich singe jetzt in dieser Arena, in den Audimax, die Namen dieser ganzen kleinen und Mittelstädte. Und auch wenn ihr das nicht ganz genau verstanden habt, nach eurem Gutdünken, schreibt einfach die Namen zurück, damit diese Städte die letzte Ehre hier bekommen, bevor sie vielleicht für immer verschwinden. So, wir fangen mal an. One, two, three, four. Grimma! Ja, so, ne? Was ist schlimmer? Jetzt kommt Lohne! Geht auch ohne Salzwedel. Außen Hui, innen Reichsbürger. Und jetzt kommt Bad Dürheim. Warum? Warum? Jetzt kommt Ochsenhausen. Da haben wir noch nicht einmal ein Foto von gefunden. Jetzt kommt Baunatal.

jedes ästhetische Verbrechen auf den Zweiten Weltkrieg schieben. So. Es ist ja so, man kann sich in dem Elend... man kann sich in so einem Elend auch sehr schön machen, sagen wir es mal so. Das funktioniert. Leider war es aber so, vor etwa 25 Jahren ritten in diese Städte junge Menschen mit schicken Vielmannbrillen ein und haben den Bewohnern gesagt, ihr habt zwei Möglichkeiten. Entweder ihr wählt diesen schleichenden Untergang oder ihr hört auf uns. Stadtmarketing, Stadtmarketing. Simsalabim, jetzt kommt das Stadtmarketing.

Hoch die Tassen. Jetzt wurde gut gearbeitet in der letzten Zeit. Fast alle dieser Städte haben einen Slogan erhalten. Wir schauten jetzt wieder mal die Städte und mal schauen, was draus geworden ist, ob Hoffnung keimt in diesen Siedeln. Es geht los. One, two, three, four. Grimma! Alles ist möglich. Lohne! Lohne lohnt sich. Salzwedel! Die Baumkuchenstadt! Bad Dürrheim! Wo täglich neue Kräfte wachsen. Jetzt kommt Ochsenhausen. Da ist Zug drin. Baunatal. Baunatal bewegt. Bannewitz. Immer mehr bewegen. Ich habe ja die Vermutung, es handelt sich nur um eine einzige Werbeagentur. Kann das eigentlich sein? Ich glaube, es sind eigentlich nur zwei zynische Brüder, die seit Jahren durch diese Städte reiten, irgendeinen Slogan abwerfen und dann Millionen von Euros kassieren. Wenn man sich das mal anschaut, hier, Hoyerswerda, wir lieben Ideen, ne? 500.000 Euro und weitergeritten, hier zum Beispiel dahin, nach Wolfsburg, beeindruckend jung. Heil Hitler, natürlich. Konstanz, die Stadt am H2O, da fällt mir auch nichts mehr ein, ne? So. Jetzt kommt Minger, München mag dich, da habt ihr echt Glück gehabt. Das ist ein sehr schöner Slogan. Glück im Gegensatz zu Karlsruhe. Viel vor, viel dahinter. Also nichts drin.

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0: Danke!
1: Das nächste Lied heißt Eduard der Haschischhund. Da geht's allerdings, der Titel könnte so ein bisschen in die Irre führen. Es geht in dem Lied auf keinen Fall um Drogenmissbrauch. Es geht um Tiermissbrauch. Das ist ein Protestsong und wer sich dem Protest anschließen möchte, muss einfach an den Stellen, an denen Tiergeräusche imitiert werden, mitimitieren. Das ist für die nächsten 5 Minuten eine politische Aussage, ja?

Nun kommt ein Lied von dem, weil da hatte ich hoch und heilig versprochen, dass ich davon keine weiteren Strophen mehr schreiben würde. Und ich habe aber dann mein Versprechen gebrochen und habe trotz heftigster Proteste der Gärtnerinnung noch neue Strophen dazu gemacht.

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Vor geraumer Zeit habe ich mal eine ausgedehnte Tour durch Thüringen gemacht. Hatte da unter anderem auch ein Konzert in Jena. War sehr schön, war auch die Übernachtung danach bei einem Professoren-Ehepaar so außerhalb der Stadt in einer Jugendstilvilla. Am nächsten Morgen stand ich vor dem Portal dieser Jugendstilvilla, meinen großen, schweren Koffer dabei, in dem immer alles Wichtige drin ist. Ich fahre nämlich mit der Bahn von Auftritt zu Auftritt. Da sind dann die Klamotten drin, die CDs, die Verträge, alles, was man so braucht. Hatte einen schweren, etwas zerschlissenen, aber sehr warmen Pelzmantel an, denn es war wieder mal Winter. Stand da vor diesem Portal, wartete auf mein Taxi. Das Taxi kommt. Der Fahrer, ein flachsblonder junger Mann, sieht mich in diesem uralten Pelzmantel, steigt aus und hilft mir, den schweren Koffer hinten zu verstauen. Oh, da ist wohl Geld drin, sagt er halb zu sich selbst, und ich ahne, er meint das ernst. Ich zucke mit den Schultern und setze mich in den Fond. Bahnhof Jena West ist mein Fahrziel. 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Ich zahle erst, wenn die mich mahnen, sagt der junge Mann. Ich erwähne ein paar Kneipen, die ich mir gestern Nacht noch angeschaut habe. Und er fragt mich überraschenderweise, wie die Geschäfte denn so laufen. Ich zucke wieder die Achseln. Als der Bahnhof Jena West in Sicht kommt, lehnt er sich zurück und seufzt. Und von hier aus dann nach Frankfurt am Main, fragt er und beobachtet mich durch seinen Rückspiegel. Nein, sage ich und schaue ihm auf gleichem Wege in die Augen. Jetzt muss ich erst noch nach Altenburg, ins Cosma, wie jede Woche. Ich nenne einfach den nächsten Auftrittsort. Ich weiß nicht warum, aber irgendwie macht es mir Spaß, seinen Verdacht zu bestärken. Ich zahle, ich lasse mir eine Quittung geben und dann wuchten wir gemeinsam den schweren Koffer wieder auf das Trottoir. Was ist da bloß drin? Fragt der Taxifahrer noch einmal. Na, Geld, rufe ich lachend. Wir verabschieden uns und er schaut mir lange nach. Für diese 10 Sekunden, in den Augen dieses sympathischen Menschen, bin ich endlich einmal ein gerissener Hund. Jemand, der eigenhändig, Woche für Woche, seinen Profit aus dem Osten im Koffer nach Frankfurt am Main schafft. Die Welt wird ganz einfach. Ich bin ihm dankbar. Ich finde, eigentlich sollte er mir auch dankbar sein.

Erinnerst du dich noch an diesen lauen Sommerabend Mitte der 80er? 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

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Du wirst mit ihm Holzkohle holen, fahren fürs Grillfest. 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Aber nichts davon wird ihn wirklich beeindrucken, denn neuerdings hat er das alles ja immer schon selbst. Und trotzdem wird er nichts anderes tun, als zu jammern darüber, wie viel schöner es früher war in seinem Karl-Marx-Stadt. Mein Gott, werden wir noch jemals so übers Feuer springen wie damals? Mit Hatice und Ali? Warum sind die eigentlich weggezogen? 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Nicht schneller ans Ziel kommen, aber entspannter. Wer hat das doch gleich gesagt? Björn Engholm? Jutta Ditfurth? Margot Honecker?

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1: Ich trat
0: auf. Guten Abend, meine sehr verehrten Damen und Herren. Herzlich willkommen hier heute Abend in der Bierbar. Schön, dass Sie alle gekommen sind. Mein Name ist Bodo Wartke. Ich komme aus Bad Schwartau. Und das erste Lied, das ich heute Abend für Sie spielen möchte, heißt...

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Ihr wollt was anderes hören? Kein Problem, ich kann das. Aber was soll ich spielen, dass die sich angesprochen fühlen? 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Ich hab's. Bach. Bei Bach werden alle schwach. Bach macht auch nicht so'n Krach. Ach, Bach war Komponist vom Fach. Jeder Ton so polyphon. Höchste Perfektion legt der Bach an den Tag. Na, wie findet ihr Bach? 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Also nicht so toll. 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Mal mit Haydn, denn Haydn kann nicht sehr gut leiden. 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

Das nächste Lied hat eine Hördauer von 12 Minuten und 40 Sekunden. Kunden, die diesen Titel mögen, mögen auch Pink Floyd, Amandül und Katzenstreu.

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Ja. Das war's. 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Ja, ich komme mal rüber.

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0: Daniela Dieteris an der Violine.
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Okay, es geht los. Konzentriert euch bitte, weil es ist ein sehr, sehr ruhiges Lied. Und heißt es übrigens. Okay.

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Ach, wenn ich doch vor 53 Jahren geahnt hätte, dass ich meine Rechtschreibschwäche eines Tages in so viel Jubel ummünzen könnte. Wie ich an manchem Morgen leichten Herzens zur Schule gegangen bin, kann ich Ihnen sagen. Aber es kommt auch jetzt noch rechtzeitig und es tröstet mich und macht alles wieder gut. Ja, heute habe ich nur noch manchmal rein wissenschaftliches Interesse an der Orthographie. Weil es interessiert mich einfach, ob man nun nach der reformierten Form der Rechtschreibung ST wieder nicht trennen darf oder ob man es immer noch trennen darf. Es war ja so, dass man es nach der alten nicht trennen durfte, da kam die Regel eben her, die viel besungene, und dann kam die neue Rechtschreibung und man hätte ST trennen gedurft, wenn man gewollt hätte. Aber wer tut sowas? Schulter. Und es ist wirklich ein rein theoretisches Interesse, weil ich gebe einfach zu, dass ich es nicht weiß, weil ich gebe manchmal gerne zu, dass ich etwas nicht weiß, weil ich mich dann in illustre Gesellschaft wähne, in der Nähe des großen Sokrates, der gesagt hat, ich weiß, dass ich nichts weiß. Und der noch einen weiteren klugen Satz gesagt hat, der gesagt hat, es ist egal, was man glaubt, solange wie man weiß, dass man wenig weiß. Es ist ein Satz, der mir als bekennendem Agnostiker aus der Seele gesprochen ist, denn als solcher weiß ich nicht nur, dass ich wenig weiß, sondern ich weiß, dass ich gar nichts weiß.

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Körperfett. Das finde ich gar nicht nett. Heißt das jetzt Null-Diät? Stufe 2 besteht aus einem Frühstück und Abendessen aus Eiweißpulver, angerührt mit 8 Löffeln Rapsöl und Wasser.

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0: Kunden, die diesen Titel gekauft haben, kauften auch Dörte, Brandenburg und Brandenburg.
1: Weil es gibt ja noch Fakten. Die gibt's ja noch, zum Glück. Ne? Es gibt verkaufte Einheiten, es gibt Abverkauf, es gibt Stückzahlen, es gibt Klickzahlen, es gibt Downloadzahlen, Spotify, das kann man ja messen. Ne? 100.000 verkaufte Stücke sind eine goldene Schallplatte in Deutschland. Ne? Auf Island sind es 3.000 nur. Ne? Das sind Fakten, das sind Fakten. Ne? Und das heißt also, wer die meisten verkauft, das ist Volksmusik. Das war mein Ansatz. Deshalb, was ist heute Volksmusik? Hip-Hop. Zum Beispiel jetzt im September, wochenlang Nummer 1, die Beginners, 25 Millionen YouTube-Klicks, also das kennt eigentlich jeder, ne? Jetzt schauen wir uns das doch mal genauer an, liebe Studenten, da. Was los, Digga, ahn mal, wie wir gucken, wie wir labern. Jeder sagt Digga heutzutage, wir packen Hamburg wieder auf die Karte. Fällt dir was auf, Franz?
2: Ja, Hamburg, yeah.
1: Ja. Nein. Mir ist aufgefallen, es reimt sich nicht. Ne? Am Anfang dachte ich auch noch, ah, Moment, das ist ja Reimschema A, A, A, A. Dann fiel mir auf, also Endreim ist Euphemismus, wirklich. Das ist, und jetzt bin ich einer Sache auf der Spur, das ist ein heißes Ding, die Verunreinigung des Endreims im deutschen Hip-Hop. Das ist ja fast schon Sport geworden, so zu reimen. Ne? Woher kommt das denn? Wer hat damit angefangen? Das ist eine große Frage. Jetzt kommt Kryptogeschichte, das ist Prähistorie, das ist Pleistozän vom Hip-Hop. Wir gehen zurück ins Jahr 1992. Fanta 4, schauen wir uns das mal an. Ist es die da am Eingang steht? Die da den Kopf verdreht? Ist es die mit dem dicken Pulli an, Mann? Dann ist die Frau, die Freitags nicht kann. Porentiefe Sauberkeit. Man muss dazu sagen, habe ich rausgefunden, die Fanta 4 sind auch im Goethe-Verteiler. Ne? Das heißt also, weltweit wird mit denen Deutsch gelernt, weil der Endreim sauber ist. Dachte ich zuerst. Na, aber die Frage bleibt, wer hat den Endreim verunreinigt? Wo kommen diese Verunreinigungen her? Dieser Dreck, wo kommt der her? Na, wer hat damit angefangen? Wer macht sowas? Es folgt jetzt ein Endreim von Marius von Müller-Westernhagen. Ich hab ein Luxusauto und ich hab eine geile Wohnung. Nur was mir fehlt, das ist eine richtige Dröhnung. Toll.

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Der Deal war perfekt, Gewinnerwartung fantastisch. 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Die Signatur des Erfinders, sein Investor am Wettstand, setzt die Seine daneben, von Gefühl übermannt. 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

zu einer Zeit, in der ich sehr allein war, so ohne einen Menschen, schaffte ich mir ein Schwein an, das ich Monika nannte. Ich stellte es auf meinem Balkon unter und fütterte es mit Abfällen, die ich aus den Mülleimern kramte. Das Tier fraß auch jeden Dreck, machte aber gleichzeitig so viel Mist, dass es schon nach wenigen Wochen bis zum Hals in der eigenen Jauche steckte. Um es vor dem Ertrinken zu retten, setzte ich einen Sessel mitten rein und band die Sau mit Stricken darauf fest. Um den Mist nun loszuwerden, wandte ich mich mit einer Zeitungsanzeige an die Kleingärtner der Umgebung. Das Interesse dieser Menschen an echtem Schweinedung war riesengroß und schon am nächsten Tag standen sie in Schlangen unter meinem Balkon. Die Jauche floss in Strömen und manche wollten sogar was dafür bezahlen. Irgendwie sprach sich das auch herum, die Leute grüßten mich wesentlich freundlicher als sonst. Ich wurde jetzt geachtet als ein Mann, der es versteht, aus Scheiße Geld zu machen. Einmal, es war im Sommer, die Sau saß draußen breitbeinig in ihrem Sessel und sonnte sich, da hörte ich sie plötzlich aufgeregt grunzen. Ich riss die Balkontür auf und sah noch, wie sich Frau Klotzkes widerlicher Köter an ihr zu schaffen machte. Als ich mich dazwischen werfen wollte, wurde der Hund plötzlich an einem Bindfaden hochgezogen und auf dem Balkon über mir sang ein Haufen frühreifer Kinder Ene mene Mackel, die Sau macht's mit dem Dackel. Durch dieses unerfreuliche Erlebnis fühlte ich mich noch enger an Monika gebunden und ich nahm ihren ersten Geburtstag als Anlass für eine kleine interne Feier. Es machte ihr sichtlich Freude, sich vorn und hinten von mir bedienen zu lassen. Abends zündete ich eine Kerze an, stellte ihr einen Eimer billigen Fusel hin, mir selbst eine Flasche Schnaps und gemeinsam soffen wir eine Weile vor uns hin und ich erzählte ihr was von mir. Um unserem Fest nun einen besonderen Pfiff zu geben, legte ich eine heiße Platte auf und das hätte ich nicht tun sollen. Denn kaum hörte Monika die ersten Töne, plumpste sie besoffen, wie sie war, von ihrem Sessel und fing wie irrsinnig an zu toben. Unfähig mich zu rühren, sah ich, wie sich der Balkon langsam vornüber neigte und dann mit unbeschreiblichem Getöse in die Tiefe stürzte, während Monika laut grölend mit dem Kopf nach unten in der Astgabel einer Platane schaukelte, die direkt am Hause stand. Ein Jahr ist inzwischen vergangen, seit Monika wegen Alkoholvergiftung notgeschlachtet werden musste. Ich fühle mich schuldig an ihrem Tode und habe mich jetzt fast ganz zurückgezogen. Um alles wieder gut zu machen, wollte ich mir schon ein neues Schwein anschaffen, aber der Gedanke daran hat alles Vergangene wieder in mir aufgerührt. Stattdessen habe ich mich für eine mittelschwere Frau entschieden. Der Balkon ist bereits repariert und frisches Stroh habe ich uns auch schon besorgt.

Das könnte doch Ihre neue Motivationshose werden. 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

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Bernhard Cutaway Zylinder. So kommen Sie aus dem Portal durch das Spalier der Leute. Die Glocken läuten und die Orgel braust. Die Sonne scheint, man klatscht. Und Ihre Klasse O3A wirft Reis. Ganz witzig. Wie aus einem Film der 50er Jahre. Genauso hatten Sie sich's ausgedacht. Sie weiß nicht, ob sie weinen oder lachen soll. Bevor Sie jetzt die Treppe runtergehen, bleiben Sie stehen für einen kurzen Augenblick. Und sie sieht auf diese kleine, alte, schöne Stadt, die ihr noch immer fremd ist. So wie diese Sprache, die gern alles klein und weich kaut, aber immer auf der Lauer liegt.

12 Jahre ist das her. 12 Jahre ist das her. Wie sie hierher gekommen ist, als Lehrerin an das Gymnasium. Sie hatte sich dahin gemeldet, aus der Großstadt weg, aus diesem Gift und eigenen Saft, in einer kleinen, schönen Stadt, die alten Dinge in Bewegung setzen, wenden über junge Köpfe. So hatten sie in Seminaren und in langen, heißen Nächten diskutiert im Schwarz-Rot-Gold. Das Rot zum Leuchten bringen musste möglich sein. Gerade auch in der Provinz. Die Zeichen waren gesetzt mit Willy Brandt und Gustav Heinemann. Es roch nach Vormärz und man sang die alten Lieder. Diesmal müsste es gelingen, trotz radikalen Erlass. Und trotz alledem. Das lief auch gleich gut los. Die Schüler mochten sie und ein paar Kollegen dachten so wie sie. Demokratie wurde gewagt im Schülerparlament. Die Schülerzeitung haute auf den Putz, Flugblätter auf dem Schulhof. Das Jugendzentrum wurde selbst verwaltet und sie saß mit in dem Verwaltungsrat. Sie demonstrierten gegen Nazitreffen, Waffenexport und den NATO-Flugplatz vor der Stadt. Und lasen Brecht in Deutsch, den kannte man noch nicht. Und in Geschichte, Bundschuh, Bauernkrieg und 48, die revolutionären Traditionen. Und sie diskutierten durch die langen, hellen Maiennächte und schwammen unterm Silbermond und nackt.

Ihr Kursus in der Volkshochschule über Lohnarbeit und Kapital, der wurde abgesetzt. So fing das an. Man schloss das Jugendzentrum Vorwand, Drogenhandel, Schlägerei und Sisi bekam von ihrer Schulbehörde den Verweis. War das der Grund, warum sie aus der Wohngemeinschaft ausgezogen ist? Sie weiß es nicht mehr. Sie weiß auch nicht mehr, wann die ersten Eltern von Verführung sprachen, Indoktrination und die Kollegen vor sie drehen. Darüber hat sie nur gelacht. Doch dass sie dann im Unterricht beim Bauernkrieg statt Thomas Münzer immer mehr den Martin Luther recht gab, war das diese Vorsicht? Jedenfalls war es weit noch vor der Bonner Wende, wie sie dem Tennisclub beitrat, wo Bernhard spielte. Aber auch die einflussreichen Leute in der Stadt.

noch vor der Wende war es, wo die neuen Schüler kamen. Cool und clever. Ohne alle Illusionen. Wieder fein gekleidet. Die sich amüsierten, wenn sie mit den anderen demonstrierte gegen Kernkraftwerke und Raketen. Und die wurden mehr und mehr und wiegten müde ab. Projektwoche Friedenserziehung, sowas ist doch out. Und jetzt sind andere Themen angesagt. Und als sie losschrie, unbeherrscht, da haben sie sie ausgelacht. Sabine auch und Markus. Und die Scham in deren Augen, weil die mehrheitsfähig bleiben wollten, hat sie krank gemacht. Die Magensäure lässt sie manchmal jetzt nicht schlafen und sie fragt sich, war das nun vergebens? Die 12 Jahre, eine Vormärzwiederholung, sehr romantisch, aber eben nur als Farce, kommt jetzt die fürchterliche Wirklichkeit. Doch wer in diese Richtung denkt, sagt Bernhard, der kriegt Krebs. Sie stehen noch immer oben auf der Treppe und sie sieht auf diese kleine, alte, schöne Stadt, die ihr noch immer fremd ist. Die Kirchentür steht offen, die Orgel braust, die Glocken läuten und die Sonne scheint. Man klatscht und ihre Klasse O3A wirft Reis. Vater und Mutter fallen ihr ein, die sind nicht da. Sie hat ihnen von dieser Hochzeit nichts geschrieben. Bernhard drückt jetzt ihren Arm. Sie sollen weitergehen. Auf einmal sieht sie vor sich jenes Hochzeitsfoto ihrer Eltern im Familienalbum. Ihre Mutter ganz in Weiß mit Strauß und Schleier. Ihr Vater Cutaway Zylinder. Die Kirchentür steht offen und die Sonne scheint. Und sicher haben die Glocken auch geläutet und die Orgel hat gebraust. Wie sie durch das Spalier der Leute jetzt die Treppe runtergehen. Ein Ehepaar,

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Hattori Hasso! So, herzlich willkommen auch von meiner Seite nochmal zum Hongkong-Konzert. Was hat es damit auf sich? Ganz einfach, ich war dieses Jahr in Hongkong im Januar und habe dort ein Konzert gegeben. Ne? Und zwar also nicht vor Hongkongern, sondern vor Deutschen. Vor Deutschen in einem Hotel habe ich gespielt, also vor Hongkong-Deutschen, vor Deutschen, die da wohnen, die da leben. Ich habe nämlich einen Anruf bekommen. Aus heiterem Himmel ruft mich ein Schulfreund an, den ich 20 Jahre nicht gesehen habe. Ne? So lang. Hallo, hier ist der Axel, kennst du mich noch? Hongkong. Bin in Hongkong. Hongkong. Bin Hotelmanager in Hongkong. Hotelmanager, kommst du mal vorbei? Spielst mal hier. Ich hab das hier bei YouTube gesehen, du singst so fluffige Lieder. Spiel doch mal hier. Komm mal. Ne? Komm, kriegst alles bezahlt. Hier, Lufthansa Business Class, ne? Dann shutteln wir dich zum Hotel. Wir sind das 10-beste Hotel Asiens. Ne? Da kosten die Zimmer ab 300 Euro aufwärts. Kriegst alles hinten reingeschoben. Eine Woche Kostlogie frei. Spielst du einmal, ist doch ein Angebot. Kommst du? Ach so, wenn du kommst, Hongkong, wo Massage draufsteht, ist nicht nur Massage drin. Kommst du? Ich glaube, ich habe sogar gesagt, weil du es bist. Ich weiß auch nicht, wieso. Es ging alles so schnell. Da war ich da. Ich weiß gar nicht mehr. Irgendwie Lufthansa, Narkosetarif. Da war ich plötzlich da. Mach das Fenster auf. Schau aufs Meer. Und denk, ich bin in Wilhelmshaven. Ne? Also Hongkong und Wilhelmshaven kann man ja vergleichen. Ne? Also ich kann das. Ich mach das jetzt auch. Ne? Und wenn man Hongkong und Wilhelmshaven vergleicht, wird man feststellen, die Unterschiede überwiegen. Mehr haben beide. Also mehr. Ne? Mehr ist da. Mehr haben beide. Ich muss das kurz erzählen. Ich war neulich, habe ich in Wilhelmshaven gespielt, hier für die Gesellschaft für fleischfressende Pflanzen. Das war ein ganz komischer Auftritt. Das war direkt hinterm Deich vor 12 Zuschauern. War egal, war Festgage. Jedenfalls kam der Veranstalter nachher an, ne? Und hat sich bei mir entschuldigt. Ne? Und zwar für seine Stadt. Und das ist selten. Ne? Das habe ich bisher erlebt in Wuppertal. Ne? Und in Wilhelmshaven jetzt, ne, dass der Veranstalter sich für seine Stadt entschuldigt, in der er ja auch veranstalten muss. Ne? Und da hat er gesagt, Herr Grebe, wir haben ja auch hier nur den halben Einzugsbereich. Ne? Da habe ich ihn so angeschaut, was meint er jetzt genau? Ne? Und er meinte das ernst, er meinte das mehr. Ne? Da muss man erst mal drauf kommen. Das ist so ein blöder Spruch. Ne? Ernsthaft. Ne? So, egal, zurück nach Hongkong. Jedenfalls, ich treffe den Axel wieder und... ich dachte mir, wie der am Telefon klang, so geht's ihm wahrscheinlich auch immer so richtig furchtbar gut drauf, immer so dieses joviale Schulterklopfen in der Stimme. Nee, dem ging's total schlecht. Der war total käsebleich, noch richtig hier Schweißperlen überall, der zitterte so. Und ich sehe den wieder und sage, Axel, gut schaust du aus, was hast du, Vogelgrippe? Ha! Nee. Schlimmer, Finanzkrise. Und er sagt, ich bin total verzweifelt. Ich weiß nicht, was ich noch machen soll. Es kommt keiner mehr ins Hotel. Kommt keiner mehr. Hier, Lehman Brothers, wir hatten hier... 55% Auslastung haben wir jetzt noch. Für 4 Monaten hatten wir noch 95. Ich weiß nicht, was ich machen soll. Lehman Brothers, 700 Betten weg. Ne? Der Hotelmanager denkt in Betten, da kommt keiner mehr. Vater Lehman hatte 700 Söhne, die kommen nicht mehr, sind weg. Merrill Lynch, 400 Betten weg, kommen nicht mehr. Merkel, ein Schießer, das Doppelzimmer ist auch weg. Kleinvieh macht auch Mist, muss man auch dran denken. Es kommt keiner mehr. Krise, wir haben Krise. Wir mussten Leute entlassen, wir sind das 10-beste Hotel Asiens. Wir haben Leute entlassen müssen. Vorher standen hier auf dem Klo immer 2 Chinesen. Ne? Wenn man vom Pinkeln kam, immer so, dann standen die da, haben den Wasserhahn für dich aufgedreht. Ne? Dir so ein Handtuch mit Zitronenwasser gereicht. You're welcome. Ne? Jetzt steht da nur noch einer. Für warm und kalt. Ne? Wir mussten Leute entlassen. Wir haben Krise. Gut, dass du jetzt hier bist, Reinhard. Ich habe nämlich Folgendes vor. Ich mache hier so einen deutschen Abend. Ich muss einfach was machen. Ne? Ich muss einfach schauen, welche Firmen sind noch da hier. Lufthansa, Siemens, C&A, McGeiz. Ich muss einfach gucken, wer noch da ist. Da machen wir schön hier Sauerkraut, Würstchen so von Chinesen serviert. Da kommst du, singst so ein paar Reißer hier, so ein paar fluffige Sachen. Machen wir so, ne? Ich zähle auf dich. So war das dann. Ne? Dann stand ich da vor 200 Piloten, Controllern und Chefeinkäufern und habe mein Konzert gegeben. Es gibt Länder, wo was los ist. Es gibt Länder, wo richtig was los ist. Und es gibt das Saarland. Ne? Da haben die so gelacht. Die hatten so einen Spaß, die kannten das Lied nicht. Ich hatte auch mal einen Spaß, ich mache ja sowas manchmal. Ne? Und dann war das Eis gebrochen, die Stimmung war großartig. Und die meinten, Herr Grebe, ist das schön. Singen Sie uns doch was von unserem schönen Deutschland. Wir wollen zwar nicht mehr zurück, aber vielleicht müssen wir ja bald. Ne? Und dann habe ich Ihnen folgendes Lied gesungen. Ne? Hier so.

Neulich morgens war's mir schlecht und ich musste mich übergeben. Nun, sowas kommt schon mal vor im Leben. Aber eines ist mir aufgefallen und das war sonderbar.

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Ich könnte nur noch schlafen, mein Körper ist wie Brei. 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Und ich dachte, entweder ist das psychisch oder es liegt am Herz. Oder sagst du mir, woran? 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Hallo, ich hab Beschwerden, immer schlimmer werden. 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Mein Bauch und meine Brüste, die Tag für Tag anschwellen. Ich dachte, ich bin jetzt über 40, ich muss mich dem mal stellen. Verdammt, was hat das Leben für einen Wrack aus mir gemacht? Und dann hab ich nochmal über die Symptome nachgedacht. Gerüche, die ich mochte, die auf einmal für mich stinken. Dafür mag ich es, neuerdings Karottensaft zu trinken. Und ich hab Lust auf Ingwerkekse. Hallo, bin ich noch da? Und dann machte es Klick und auf einmal war mir klar. Ich bin schwanger.

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Vielen, vielen Dank.

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Auch bei dem Wort immun denkt ihr an etwas anderes als das, was uns dazu einfällt. Und ihr kämpft und kämpft und kämpft für diesen Kampf ums Ganze. Seid ihr dabei? 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

an die euch nachher ungern wer erinnert, weil ihr euch selbst an nichts erinnern könnt, aber ihr kämpft und kämpft in Sorge um das Ganze.

Droge. 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Mann, wo ihr das doch kaum noch für euch selbst hinkriegt. Sagt doch einfach, wir suchen uns besser mal ein anderes Volk.

0: Chloroforme der Nacht. Ich sog sie ein, Reste von Kork, Reste von Wein, allein in der Bar bei Jean-Philippe. Schreib an. Seit Jahren versuche ich, was Ernstes zu singen und werde dafür ausgelacht. Deshalb gebe ich heute mein Abschiedskonzert und danach ziehe ich mich zurück in die Camargue und schreibe ein Kochbuch. Variationen Trennkost mit Wildpferden. Und auf den Bühnen, auf den Chansonbühnen Europas wird mein Duft zurückbleiben, der mir anhaftet, seit ich dieses Sakko trage. Nämlich penetrante Vanille. Und ich möchte all denen, die mich jetzt schon vermissen, denen möchte ich ein Gedicht von Wilhelm Busch zurufen, das da lautet: Den Guten winkt das Glück, den Bösen die gerechte Strafe. Nur der Narr mit dem Schellenkleid zieht weiter, frohgemut in die Bronx. Auch Anarchisten kämmen nachts heimlich ihr Haar. Und jetzt möchte ich um absolute Ruhe bitten. Absolute Ruhe. Absolute Ruhe. Dass ich nichts, es muss jetzt absolut still sein. Denn ich muss jetzt den Titel aufsprechen. Der kommt nachher ins Booklet. Ne? Bitte absolute Ruhe. Ruhe bitte. Ja? Reinhard Grebe. Das Abschiedskonzert. Für 29 Euro. Ah ja, genau, dann fangen wir jetzt also an. Das wär's. Jetzt ist eh alles egal. Also, und zwar möchte ich beginnen mit einem Lied, das widme ich dem Deutschen Stadttheater, das mich ja auch 5 Jahre lang hier spielen ließ. Und zwar ein Tribut an alle Knatterchargen, Knattermimen und Kunstbeamten dieser Welt. Das war eine sehr schöne Zeit.
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